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0: 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Im Studio Andreas Sommer. Nach Anschlägen auf die Stromversorgung in Brandenburg und Nordrhein-Westfalen hat sich ein Mann aus Nordrhein-Westfalen zu den Taten bekannt. Nach Medieninformationen hält die Polizei die Bekennerschreiben für authentisch. Der Mann beschreibt darin technische Details der Anschläge und erklärt, allein gehandelt zu haben. Er soll 1977 geboren sein und in Gevelsberg leben. Die Polizei hat seinen Wohnort durchsucht, ihn dort aber nicht angetroffen. Nach ihm wird aktuell gefahndet. BSW in Thüringen vor dem Zerfall. 10 weitere Abgeordnete verlassen die Partei, darunter auch Vizeministerpräsidentin Katja Wolf. Auch der komplette geschäftsführende Vorstand und nahezu der gesamte Landesvorstand treten aus. Die BSW-Fraktion im Landtag soll vorerst mit 12 Abgeordneten bestehen bleiben. Auch an der Koalition mit CDU und SPD wollen die Ausgetretenen festhalten. Damit steht die Thüringer Landesregierung allerdings vor einer neuen politischen Herausforderung. Volkswagen will massiv sparen. Rund 50.000 Arbeitsplätze sollen wegfallen. Die europäische Produktion wird um 500.000 Fahrzeuge pro Jahr reduziert. Auch die Investitionen werden um rund 30 Milliarden Euro gekürzt. Mit dem Umbau will VW wieder deutlich profitabler werden. Nach dem Hackerangriff auf das Berliner Landesnetz sind offenbar gestohlene Daten im Darknet veröffentlicht worden. Die Hackergruppe Reseeder hat rund 1,4 Millionen Dateien bereitgestellt. Darunter sollen auch Personalakten und interne Verwaltungsunterlagen sein. Der Berliner Senat hatte eine Lösegeldzahlung von rund 2 Millionen Euro abgelehnt. Sicherheitsbehörden prüfen nun die veröffentlichten Daten.
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2: Heute bleibt die Wolkendecke geschlossen, teils gibt es Regen. Die Maxi-Werte erreichen um die 22 Grad. Abends bleibt es bedeckt, bei Werten von 19 bis zu 21 Grad Celsius. Nachts gehen die Tiefstwerte auf 17 Grad zurück. Morgen gibt es von morgens bis zum Nachmittag Regen, bei Werten von 17 bis zu 23 Grad.

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0: 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Im Studio Andreas Sommer. Nach Anschlägen auf die Stromversorgung in Brandenburg und Nordrhein-Westfalen hat sich ein Mann aus Nordrhein-Westfalen zu den Taten bekannt. Nach Medieninformationen hält die Polizei die Bekennerschreiben für authentisch. Der Mann beschreibt darin technische Details der Anschläge und erklärt, allein gehandelt zu haben. Er soll 1977 geboren sein und in Gevelsberg leben. Die Polizei hat seinen Wohnort durchsucht, ihn dort aber nicht angetroffen. Nach ihm wird aktuell gefahndet. BSW in Thüringen vor dem Zerfall. 10 weitere Abgeordnete verlassen die Partei, darunter auch Vizeministerpräsidentin Katja Wolf. Auch der komplette geschäftsführende Vorstand und nahezu der gesamte Landesvorstand treten aus. Die BSW-Fraktion im Landtag soll vorerst mit 12 Abgeordneten bestehen bleiben. Auch an der Koalition mit CDU und SPD wollen die Ausgetretenen festhalten. Damit steht die Thüringer Landesregierung allerdings vor einer neuen politischen Herausforderung. Volkswagen will massiv sparen. Rund 50.000 Arbeitsplätze sollen wegfallen. Die europäische Produktion wird um 500.000 Fahrzeuge pro Jahr reduziert. Auch die Investitionen werden um rund 30 Milliarden Euro gekürzt. Mit dem Umbau will VW wieder deutlich profitabler werden. Nach dem Hackerangriff auf das Berliner Landesnetz sind offenbar gestohlene Daten im Darknet veröffentlicht worden. Die Hackergruppe Reseeder hat rund 1,4 Millionen Dateien bereitgestellt. Darunter sollen auch Personalakten und interne Verwaltungsunterlagen sein. Der Berliner Senat hatte eine Lösegeldzahlung von rund 2 Millionen Euro abgelehnt. Sicherheitsbehörden prüfen nun die veröffentlichten Daten.
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2: Heute bleibt die Wolkendecke geschlossen. Teils gibt es Regen. Die Maxi-Werte erreichen um die 22 Grad. Abends bleibt es bedeckt, bei Werten von 19 bis zu 21 Grad Celsius. Nachts gehen die Tiefstwerte auf 17 Grad zurück. Morgen gibt es von morgens bis zum Nachmittag Regen, bei Werten von 17 bis zu 23 Grad.

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1: Im Studio Kirsten Meier. Neuer Anlauf für Friedensgespräche im Ukraine-Krieg. Die US-Gesandten Steve Witkoff und Jared Kushner reisen heute von Moskau nach Kiew. Zuvor hatten sie sich mit Kreml-Chef Wladimir Putin getroffen und über konkrete Wege zu einem Ende des Krieges gesprochen. In Kiew wollen sie den ukrainischen Präsidenten Volodymyr Zelensky treffen. Ungewöhnlich ist die geplante Anreise. Witkoff und Kushner sollen mit dem Flugzeug kommen, obwohl der ukrainische Luftraum seit Kriegsbeginn gesperrt ist. Der Besuch fällt in eine von Zelensky und Putin vereinbarte dreitägige lokale Waffenruhe. In Sachsen-Anhalt wird heute ein neuer Landtag gewählt. Rund 1,7 Millionen Menschen sind wahlberechtigt. In Umfragen liegt die AfD mit deutlichem Abstand vorn, zuletzt bei 42%. Die CDU kommt auf 22%, die Linke auf 11, die SPD auf 8 und die Grünen auf 6%. Die bisher regierende Koalition aus CDU, SPD und FDP dürfte ihre Mehrheit verlieren. Besonders spannend ist deshalb die Frage, wer künftig regieren kann. Die AfD strebt die alleinige Macht an, braucht dafür aber einen Koalitionspartner. Und die anderen Parteien schließen eine Zusammenarbeit mit ihr aus. Die Polizei fahndet öffentlich nach einem 48-Jährigen, der sich zu mehreren versuchten Sabotageakten gegen das Stromnetz bekannt haben soll. Betroffen waren unter anderem Anlagen in Brandenburg und Nordrhein-Westfalen. Bei einer Durchsuchung seiner Wohnung in Gevelsberg wurde Sprengstoff gefunden. Der Verdächtige selbst ist weiter flüchtig. Polizei und Staatsanwaltschaft haben jetzt Fotos veröffentlicht und bitten um Hinweise. Die Ermittler schließen sowohl ein linksextremistisches als auch ein fremdstaatlich gesteuertes Motiv nicht aus. Der Vulkan Anak Krakatoa ist ausgebrochen. Eine Aschewolke hat den wichtigsten Flughafen Indonesiens bei Jakarta erreicht. Deshalb wurden 209 Flüge gestrichen. Mehr als 22.000 Passagiere sind betroffen. Vulkanasche kann Flugzeugtriebwerke beschädigen.
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1: Heute gibt es einen Mix aus Sonne und Wolken mit Höchstwerten um die 21 Grad. Am Abend ist es wolkenlos bei Temperaturen von 15 bis zu 18 Grad. In der Nacht sind Teile des Himmels erneut mit Wolken bedeckt. Die Tiefstwerte sinken auf 11 Grad. Morgen ist es den ganzen Tag bewölkt. Die Sonne zeigt sich nur vereinzelt. Die Höchstwerte liegen bei maximal 22 Grad.

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1: Im Studio Kirsten Mayer. Neuer Anlauf für Friedensgespräche im Ukraine-Krieg. Die US-Gesandten Steve Witkoff und Jared Kushner reisen heute von Moskau nach Kiew. Zuvor hatten sie sich mit Kreml-Chef Wladimir Putin getroffen und über konkrete Wege zu einem Ende des Krieges gesprochen. In Kiew wollen sie den ukrainischen Präsidenten Volodymyr Zelensky treffen. Ungewöhnlich ist die geplante Anreise. Witkoff und Kushner sollen mit dem Flugzeug kommen, obwohl der ukrainische Luftraum seit Kriegsbeginn gesperrt ist. Der Besuch fällt in eine von Zelensky und Putin vereinbarte dreitägige lokale Waffenruhe. In Sachsen-Anhalt wird heute ein neuer Landtag gewählt. Rund 1,7 Millionen Menschen sind wahlberechtigt. In Umfragen liegt die AfD mit deutlichem Abstand vorn, zuletzt bei 42%. Die CDU kommt auf 22%, die Linke auf 11, die SPD auf 8 und die Grünen auf 6%. Die bisher regierende Koalition aus CDU, SPD und FDP dürfte ihre Mehrheit verlieren. Besonders spannend ist deshalb die Frage, wer künftig regieren kann. Die AfD strebt die alleinige Macht an, braucht dafür aber einen Koalitionspartner. Und die anderen Parteien schließen eine Zusammenarbeit mit ihr aus. Die Polizei fahndet öffentlich nach einem 48-Jährigen, der sich zu mehreren versuchten Sabotageakten gegen das Stromnetz bekannt haben soll. Betroffen waren unter anderem Anlagen in Brandenburg und Nordrhein-Westfalen. Bei einer Durchsuchung seiner Wohnung in Gewelsberg wurde Sprengstoff gefunden. Der Verdächtige selbst ist weiter flüchtig. Polizei und Staatsanwaltschaft haben jetzt Fotos veröffentlicht und bitten um Hinweise. Die Ermittler schließen sowohl ein linksextremistisches als auch ein fremdstaatlich gesteuertes Motiv nicht aus. Der Vulkan Anak Krakatoa ist ausgebrochen. Eine Aschewolke hat den wichtigsten Flughafen Indonesiens bei Jakarta erreicht. Deshalb wurden 209 Flüge gestrichen. Mehr als 22.000 Passagiere sind betroffen. Vulkanasche kann Flugzeugtriebwerke beschädigen.
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1: Heute gibt es einen Mix aus Sonne und Wolken mit Höchstwerten um die 21 Grad. Am Abend ist es wolkenlos bei Temperaturen von 15 bis zu 18 Grad. In der Nacht sind Teile des Himmels erneut mit Wolken bedeckt. Die Tiefstwerte sinken auf 11 Grad. Morgen ist es den ganzen Tag bewölkt. Die Sonne zeigt sich nur vereinzelt. Die Höchstwerte liegen bei maximal 22 Grad.
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1: Im Studio Kirsten Meier. Neuer Anlauf für Friedensgespräche im Ukraine-Krieg. Die US-Gesandten Steve Witkoff und Jared Kushner reisen heute von Moskau nach Kiew. Zuvor hatten sie sich mit Kreml-Chef Wladimir Putin getroffen und über konkrete Wege zu einem Ende des Krieges gesprochen. In Kiew wollen sie den ukrainischen Präsidenten Volodymyr Zelensky treffen. Ungewöhnlich ist die geplante Anreise. Witkoff und Kushner sollen mit dem Flugzeug kommen, obwohl der ukrainische Luftraum seit Kriegsbeginn gesperrt ist. Der Besuch fällt in eine von Zelensky und Putin vereinbarte dreitägige lokale Waffenruhe. In Sachsen-Anhalt wird heute ein neuer Landtag gewählt. Rund 1,7 Millionen Menschen sind wahlberechtigt. In Umfragen liegt die AfD mit deutlichem Abstand vorn, zuletzt bei 42%. Die CDU kommt auf 22%, die Linke auf 11, die SPD auf 8 und die Grünen auf 6%. Die bisher regierende Koalition aus CDU, SPD und FDP dürfte ihre Mehrheit verlieren. Besonders spannend ist deshalb die Frage, wer künftig regieren kann. Die AfD strebt die alleinige Macht an, braucht dafür aber einen Koalitionspartner. Und die anderen Parteien schließen eine Zusammenarbeit mit ihr aus. Die Polizei fahndet öffentlich nach einem 48-Jährigen, der sich zu mehreren versuchten Sabotageakten gegen das Stromnetz bekannt haben soll. Betroffen waren unter anderem Anlagen in Brandenburg und Nordrhein-Westfalen. Bei einer Durchsuchung seiner Wohnung in Gevelsberg wurde Sprengstoff gefunden. Der Verdächtige selbst ist weiter flüchtig. Polizei und Staatsanwaltschaft haben jetzt Fotos veröffentlicht und bitten um Hinweise. Die Ermittler schließen sowohl ein linksextremistisches als auch ein fremdstaatlich gesteuertes Motiv nicht aus. Der Vulkan Anak Krakatoa ist ausgebrochen. Eine Aschewolke hat den wichtigsten Flughafen Indonesiens bei Jakarta erreicht. Deshalb wurden 209 Flüge gestrichen. Mehr als 22.000 Passagiere sind betroffen. Vulkanasche kann Flugzeugtriebwerke beschädigen.
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1: Heute gibt es einen Mix aus Sonne und Wolken mit Höchstwerten um die 21 Grad. Am Abend ist es wolkenlos bei Temperaturen von 15 bis zu 18 Grad. In der Nacht sind Teile des Himmels erneut mit Wolken bedeckt. Die Tiefstwerte sinken auf 11 Grad. Morgen ist es den ganzen Tag bewölkt. Die Sonne zeigt sich nur vereinzelt. Die Höchstwerte liegen bei maximal 22 Grad.
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1: Im Studio Kirsten Meier. Neuer Anlauf für Friedensgespräche im Ukraine-Krieg. Die US-Gesandten Steve Witkoff und Jared Kushner reisen heute von Moskau nach Kiew. Zuvor hatten sie sich mit Kreml-Chef Wladimir Putin getroffen und über konkrete Wege zu einem Ende des Krieges gesprochen. In Kiew wollen sie den ukrainischen Präsidenten Wolodymyr Selenskyj treffen. Ungewöhnlich ist die geplante Anreise. Witkoff und Kushner sollen mit dem Flugzeug kommen, obwohl der ukrainische Luftraum seit Kriegsbeginn gesperrt ist. Der Besuch fällt in eine von Selenskyj und Putin vereinbarte dreitägige lokale Waffenruhe. In Sachsen-Anhalt wird heute ein neuer Landtag gewählt. Rund 1,7 Millionen Menschen sind wahlberechtigt. In Umfragen liegt die AfD mit deutlichem Abstand vorn, zuletzt bei 42%. Die CDU kommt auf 22%, die Linke auf 11%, die SPD auf 8% und die Grünen auf 6%. Die bisher regierende Koalition aus CDU, SPD und FDP dürfte ihre Mehrheit verlieren. Besonders spannend ist deshalb die Frage, wer künftig regieren kann. Die AfD strebt die alleinige Macht an, braucht dafür aber einen Koalitionspartner. Und die anderen Parteien schließen eine Zusammenarbeit mit ihr aus. Die Polizei fahndet öffentlich nach einem 48-Jährigen, der sich zu mehreren versuchten Sabotageakten gegen das Stromnetz bekannt haben soll. Betroffen waren unter anderem Anlagen in Brandenburg und Nordrhein-Westfalen. Bei einer Durchsuchung seiner Wohnung in Gevelsberg wurde Sprengstoff gefunden. Der Verdächtige selbst ist weiter flüchtig. Polizei und Staatsanwaltschaft haben jetzt Fotos veröffentlicht und bitten um Hinweise. Die Ermittler schließen sowohl ein linksextremistisches als auch ein fremdstaatlich gesteuertes Motiv nicht aus. Der Vulkan Anak Krakatoa ist ausgebrochen. Eine Aschewolke hat den wichtigsten Flughafen Indonesiens bei Jakarta erreicht. Deshalb wurden 209 Flüge gestrichen. Mehr als 22.000 Passagiere sind betroffen. Vulkanasche kann Flugzeugtriebwerke beschädigen.
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1: Heute gibt es einen Mix aus Sonne und Wolken mit Höchstwerten um die 21 Grad. Am Abend ist es wolkenlos bei Temperaturen von 15 bis zu 18 Grad. In der Nacht sind Teile des Himmels erneut mit Wolken bedeckt. Die Tiefstwerte sinken auf 11 Grad. Morgen ist es den ganzen Tag bewölkt. Die Sonne zeigt sich nur vereinzelt. Die Höchstwerte liegen bei maximal 22 Grad.

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1: Im Studio Kirsten Mayer. Neuer Anlauf für Friedensgespräche im Ukraine-Krieg. Die US-Gesandten Steve Witkoff und Jared Kushner reisen heute von Moskau nach Kiew. Zuvor hatten sie sich mit Kreml-Chef Wladimir Putin getroffen und über konkrete Wege zu einem Ende des Krieges gesprochen. In Kiew wollen sie den ukrainischen Präsidenten Volodymyr Zelensky treffen. Ungewöhnlich ist die geplante Anreise. Witkoff und Kushner sollen mit dem Flugzeug kommen, obwohl der ukrainische Luftraum seit Kriegsbeginn gesperrt ist. Der Besuch fällt in eine von Zelensky und Putin vereinbarte dreitägige lokale Waffenruhe. In Sachsen-Anhalt wird heute ein neuer Landtag gewählt. Rund 1,7 Millionen Menschen sind wahlberechtigt. In Umfragen liegt die AfD mit deutlichem Abstand vorn, zuletzt bei 42%. Die CDU kommt auf 22%, die Linke auf 11%, die SPD auf 8% und die Grünen auf 6%. Die bisher regierende Koalition aus CDU, SPD und FDP dürfte ihre Mehrheit verlieren. Besonders spannend ist deshalb die Frage, wer künftig regieren kann. Die AfD strebt die alleinige Macht an, braucht dafür aber einen Koalitionspartner. Und die anderen Parteien schließen eine Zusammenarbeit mit ihr aus. Die Polizei fahndet öffentlich nach einem 48-Jährigen, der sich zu mehreren versuchten Sabotageakten gegen das Stromnetz bekannt haben soll. Betroffen waren unter anderem Anlagen in Brandenburg und Nordrhein-Westfalen. Bei einer Durchsuchung seiner Wohnung in Gevelsberg wurde Sprengstoff gefunden. Der Verdächtige selbst ist weiter flüchtig. Polizei und Staatsanwaltschaft haben jetzt Fotos veröffentlicht und bitten um Hinweise. Die Ermittler schließen sowohl ein linksextremistisches als auch ein fremdstaatlich gesteuertes Motiv nicht aus. Der Vulkan Anak Krakatoa ist ausgebrochen. Eine Aschewolke hat den wichtigsten Flughafen Indonesiens bei Jakarta erreicht. Deshalb wurden 209 Flüge gestrichen. Mehr als 22.000 Passagiere sind betroffen. Vulkanasche kann Flugzeugtriebwerke beschädigen.
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1: Heute gibt es einen Mix aus Sonne und Wolken mit Höchstwerten um die 21 Grad. Am Abend ist es wolkenlos bei Temperaturen von 15 bis zu 18 Grad. In der Nacht sind Teile des Himmels erneut mit Wolken bedeckt. Die Tiefstwerte sinken auf 11 Grad. Morgen ist es den ganzen Tag bewölkt. Die Sonne zeigt sich nur vereinzelt. Die Höchstwerte liegen bei maximal 22 Grad.

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1: Im Studio Kirsten Meier. Neuer Anlauf für Friedensgespräche im Ukraine-Krieg. Die US-Gesandten Steve Witkoff und Jared Kushner reisen heute von Moskau nach Kiew. Zuvor hatten sie sich mit Kreml-Chef Wladimir Putin getroffen und über konkrete Wege zu einem Ende des Krieges gesprochen. In Kiew wollen sie den ukrainischen Präsidenten Volodymyr Zelensky treffen. Ungewöhnlich ist die geplante Anreise. Witkoff und Kushner sollen mit dem Flugzeug kommen, obwohl der ukrainische Luftraum seit Kriegsbeginn gesperrt ist. Der Besuch fällt in eine von Zelensky und Putin vereinbarte dreitägige lokale Waffenruhe. In Sachsen-Anhalt wird heute ein neuer Landtag gewählt. Rund 1,7 Millionen Menschen sind wahlberechtigt. In Umfragen liegt die AfD mit deutlichem Abstand vorn, zuletzt bei 42%. Die CDU kommt auf 22%, die Linke auf 11, die SPD auf 8 und die Grünen auf 6%. Die bisher regierende Koalition aus CDU, SPD und FDP dürfte ihre Mehrheit verlieren. Besonders spannend ist deshalb die Frage, wer künftig regieren kann. Die AfD strebt die alleinige Macht an, braucht dafür aber einen Koalitionspartner. Und die anderen Parteien schließen eine Zusammenarbeit mit ihr aus. Die Polizei fahndet öffentlich nach einem 48-Jährigen, der sich zu mehreren versuchten Sabotageakten gegen das Stromnetz bekannt haben soll. Betroffen waren unter anderem Anlagen in Brandenburg und Nordrhein-Westfalen. Bei einer Durchsuchung seiner Wohnung in Gevelsberg wurde Sprengstoff gefunden. Der Verdächtige selbst ist weiter flüchtig. Polizei und Staatsanwaltschaft haben jetzt Fotos veröffentlicht und bitten um Hinweise. Die Ermittler schließen sowohl ein linksextremistisches als auch ein fremdstaatlich gesteuertes Motiv nicht aus. Der Vulkan Anak Krakatoa ist ausgebrochen. Eine Aschewolke hat den wichtigsten Flughafen Indonesiens bei Jakarta erreicht. Deshalb wurden 209 Flüge gestrichen. Mehr als 22.000 Passagiere sind betroffen. Vulkanasche kann Flugzeugtriebwerke beschädigen.
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1: Heute gibt es einen Mix aus Sonne und Wolken mit Höchstwerten um die 21 Grad. Am Abend ist es wolkenlos bei Temperaturen von 15 bis zu 18 Grad. In der Nacht sind Teile des Himmels erneut mit Wolken bedeckt. Die Tiefstwerte sinken auf 11 Grad. Morgen ist es den ganzen Tag bewölkt. Die Sonne zeigt sich nur vereinzelt. Die Höchstwerte liegen bei maximal 22 Grad.

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1: Im Studio Kirsten Mayer. Neuer Anlauf für Friedensgespräche im Ukraine-Krieg. Die US-Gesandten Steve Witkoff und Jared Kushner reisen heute von Moskau nach Kiew. Zuvor hatten sie sich mit Kreml-Chef Wladimir Putin getroffen und über konkrete Wege zu einem Ende des Krieges gesprochen. In Kiew wollen sie den ukrainischen Präsidenten Wolodymyr Selenskyj treffen. Ungewöhnlich ist die geplante Anreise. Witkoff und Kushner sollen mit dem Flugzeug kommen, obwohl der ukrainische Luftraum seit Kriegsbeginn gesperrt ist. Der Besuch fällt in eine von Selenskyj und Putin vereinbarte dreitägige lokale Waffenruhe. In Sachsen-Anhalt wird heute ein neuer Landtag gewählt. Rund 1,7 Millionen Menschen sind wahlberechtigt. In Umfragen liegt die AfD mit deutlichem Abstand vorn, zuletzt bei 42%. Die CDU kommt auf 22%, die Linke auf 11%, die SPD auf 8% und die Grünen auf 6%. Die bisher regierende Koalition aus CDU, SPD und FDP dürfte ihre Mehrheit verlieren. Besonders spannend ist deshalb die Frage, wer künftig regieren kann. Die AfD strebt die alleinige Macht an, braucht dafür aber einen Koalitionspartner. Und die anderen Parteien schließen eine Zusammenarbeit mit ihr aus. Die Polizei fahndet öffentlich nach einem 48-Jährigen, der sich zu mehreren versuchten Sabotageakten gegen das Stromnetz bekannt haben soll. Betroffen waren unter anderem Anlagen in Brandenburg und Nordrhein-Westfalen. Bei einer Durchsuchung seiner Wohnung in Gewelsberg wurde Sprengstoff gefunden. Der Verdächtige selbst ist weiter flüchtig. Polizei und Staatsanwaltschaft haben jetzt Fotos veröffentlicht und bitten um Hinweise. Die Ermittler schließen sowohl ein linksextremistisches als auch ein fremdstaatlich gesteuertes Motiv nicht aus. Der Vulkan Anak Krakatoa ist ausgebrochen. Eine Aschewolke hat den wichtigsten Flughafen Indonesiens bei Jakarta erreicht. Deshalb wurden 209 Flüge gestrichen. Mehr als 22.000 Passagiere sind betroffen. Vulkanasche kann Flugzeugtriebwerke beschädigen.
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1: Heute gibt es einen Mix aus Sonne und Wolken mit Höchstwerten um die 21 Grad. Am Abend ist es wolkenlos bei Temperaturen von 15 bis zu 18 Grad. In der Nacht sind Teile des Himmels erneut mit Wolken bedeckt. Die Tiefstwerte sinken auf 11 Grad. Morgen ist es den ganzen Tag bewölkt. Die Sonne zeigt sich nur vereinzelt. Die Höchstwerte liegen bei maximal 22 Grad.

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1: Im Studio Kirsten Mayer. Neuer Anlauf für Friedensgespräche im Ukraine-Krieg. Die US-Gesandten Steve Witkoff und Jared Kushner reisen heute von Moskau nach Kiew. Zuvor hatten sie sich mit Kreml-Chef Wladimir Putin getroffen und über konkrete Wege zu einem Ende des Krieges gesprochen. In Kiew wollen sie den ukrainischen Präsidenten Wolodymyr Selenskyj treffen. Ungewöhnlich ist die geplante Anreise. Witkoff und Kushner sollen mit dem Flugzeug kommen, obwohl der ukrainische Luftraum seit Kriegsbeginn gesperrt ist. Der Besuch fällt in eine von Selenskyj und Putin vereinbarte dreitägige lokale Waffenruhe. In Sachsen-Anhalt wird heute ein neuer Landtag gewählt. Rund 1,7 Millionen Menschen sind wahlberechtigt. In Umfragen liegt die AfD mit deutlichem Abstand vorn, zuletzt bei 42%. Die CDU kommt auf 22%, die Linke auf 11, die SPD auf 8 und die Grünen auf 6%. Die bisher regierende Koalition aus CDU, SPD und FDP dürfte ihre Mehrheit verlieren. Besonders spannend ist deshalb die Frage, wer künftig regieren kann. Die AfD strebt die alleinige Macht an, braucht dafür aber einen Koalitionspartner. Und die anderen Parteien schließen eine Zusammenarbeit mit ihr aus. Die Polizei fahndet öffentlich nach einem 48-Jährigen, der sich zu mehreren versuchten Sabotageakten gegen das Stromnetz bekannt haben soll. Betroffen waren unter anderem Anlagen in Brandenburg und Nordrhein-Westfalen. Bei einer Durchsuchung seiner Wohnung in Gewelsberg wurde Sprengstoff gefunden. Der Verdächtige selbst ist weiter flüchtig. Polizei und Staatsanwaltschaft haben jetzt Fotos veröffentlicht und bitten um Hinweise. Die Ermittler schließen sowohl ein linksextremistisches als auch ein fremdstaatlich gesteuertes Motiv nicht aus. Der Vulkan Anak Krakatoa ist ausgebrochen. Eine Aschewolke hat den wichtigsten Flughafen Indonesiens bei Jakarta erreicht. Deshalb wurden 209 Flüge gestrichen. Mehr als 22.000 Passagiere sind betroffen. Vulkanasche kann Flugzeugtriebwerke beschädigen.
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1: Heute gibt es einen Mix aus Sonne und Wolken mit Höchstwerten um die 21 Grad. Am Abend ist es wolkenlos bei Temperaturen von 15 bis zu 18 Grad. In der Nacht sind Teile des Himmels erneut mit Wolken bedeckt. Die Tiefstwerte sinken auf 11 Grad. Morgen ist es den ganzen Tag bewölkt. Die Sonne zeigt sich nur vereinzelt. Die Höchstwerte liegen bei maximal 22 Grad.

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1: Im Studio Kirsten Meier. Neuer Anlauf für Friedensgespräche im Ukraine-Krieg. Die US-Gesandten Steve Witkoff und Jared Kushner reisen heute von Moskau nach Kiew. Zuvor hatten sie sich mit Kreml-Chef Wladimir Putin getroffen und über konkrete Wege zu einem Ende des Krieges gesprochen. In Kiew wollen sie den ukrainischen Präsidenten Volodymyr Zelensky treffen. Ungewöhnlich ist die geplante Anreise. Witkoff und Kushner sollen mit dem Flugzeug kommen, obwohl der ukrainische Luftraum seit Kriegsbeginn gesperrt ist. Der Besuch fällt in eine von Zelensky und Putin vereinbarte dreitägige lokale Waffenruhe. In Sachsen-Anhalt wird heute ein neuer Landtag gewählt. Rund 1,7 Millionen Menschen sind wahlberechtigt. In Umfragen liegt die AfD mit deutlichem Abstand vorn, zuletzt bei 42%. Die CDU kommt auf 22%, die Linke auf 11, die SPD auf 8 und die Grünen auf 6%. Die bisher regierende Koalition aus CDU, SPD und FDP dürfte ihre Mehrheit verlieren. Besonders spannend ist deshalb die Frage, wer künftig regieren kann. Die AfD strebt die alleinige Macht an, braucht dafür aber einen Koalitionspartner. Und die anderen Parteien schließen eine Zusammenarbeit mit ihr aus. Die Polizei fahndet öffentlich nach einem 48-Jährigen, der sich zu mehreren versuchten Sabotageakten gegen das Stromnetz bekannt haben soll. Betroffen waren unter anderem Anlagen in Brandenburg und Nordrhein-Westfalen. Bei einer Durchsuchung seiner Wohnung in Gevelsberg wurde Sprengstoff gefunden. Der Verdächtige selbst ist weiter flüchtig. Polizei und Staatsanwaltschaft haben jetzt Fotos veröffentlicht und bitten um Hinweise. Die Ermittler schließen sowohl ein linksextremistisches als auch ein fremdstaatlich gesteuertes Motiv nicht aus. Der Vulkan Anak Krakatoa ist ausgebrochen. Eine Aschewolke hat den wichtigsten Flughafen Indonesiens bei Jakarta erreicht. Deshalb wurden 209 Flüge gestrichen. Mehr als 22.000 Passagiere sind betroffen. Vulkanasche kann Flugzeugtriebwerke beschädigen.
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1: Heute gibt es einen Mix aus Sonne und Wolken mit Höchstwerten um die 21 Grad. Am Abend ist es wolkenlos bei Temperaturen von 15 bis zu 18 Grad. In der Nacht sind Teile des Himmels erneut mit Wolken bedeckt. Die Tiefstwerte sinken auf 11 Grad. Morgen ist es den ganzen Tag bewölkt. Die Sonne zeigt sich nur vereinzelt. Die Höchstwerte liegen bei maximal 22 Grad.

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2: Die AfD hat die Landtagswahl in Sachsen-Anhalt klar gewonnen. Laut ARD-Prognose kommt sie auf 44,5%, ein Rekordergebnis. Die CDU stürzt dagegen auf 18,5% ab und erreicht damit ihr historisch schlechtestes Ergebnis. Linke, Grüne und SPD schaffen sicher den Einzug in den Landtag. Das BSW muss noch zittern. Mehr dazu in den nächsten Nachrichten hier bei uns.
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3: Im Studio Andreas Sommer. Die AfD gewinnt die Landtagswahl in Sachsen-Anhalt deutlich. Laut ARD-Hochrechnung kommt sie auf 44,5%, ein Rekordergebnis. Die CDU stürzt auf 18,5% ab. Linke, Grüne und SPD schaffen den Einzug in den Landtag. Das BSW muss mit 5% noch zittern. Eine AfD-Alleinregierung ist nach aktuellem Stand nicht möglich. Auch eine Fortsetzung der bisherigen Koalition aus CDU, SPD und FDP hat keine Mehrheit. Damit steht Sachsen-Anhalt vor schwierigen Koalitionsverhandlungen. Die US-Sondergesandten Steve Witkoff und Jared Kushner sind in Kiew eingetroffen. Nach ihrem Treffen mit Kreml-Chef Putin wollen sie heute mit dem ukrainischen Präsidenten Selenskyj über neue Friedensgespräche sprechen. Für Kiew und Moskau gilt während der Gespräche eine dreitägige Waffenruhe. In anderen Teilen der Ukraine und auch in Russland gehen die gegenseitigen Drohnenangriffe aber weiter. Russlands Außenminister Sergei Lavrov wirft Deutschland vor, Russland faktisch den Krieg zu erklären. Hintergrund ist der versuchte Drohnenangriff auf den Flughafen Leipzig-Halle. Die Bundesregierung macht Russland dafür verantwortlich und spricht von einer eindeutigen Beweislage. Moskau weist die Vorwürfe zurück. Nach der Sabotage an mehreren Umspannwerken in Deutschland fahndet die Polizei jetzt öffentlich nach einem 48-Jährigen. Er soll unter anderem am Umspannwerk Jenschwalde beteiligt gewesen sein. Die Behörden haben Fotos des Verdächtigen und seines Fahrrads veröffentlicht. Auch in Ostsachsen wurden 12 weitere verdächtige Vorrichtungen an Hochspannungsleitungen entdeckt. Die Ermittler prüfen einen Zusammenhang. Der 48-Jährige ist weiterhin flüchtig.

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1: In der Nacht ist es wolkig. Die Tiefstwerte sinken auf 11 Grad. Morgen zeigt sich die Sonne nur vereinzelt. Bei sonst wolkigem Himmel. Teils ist es regnerisch. Bei Maxiwerten um 19 Grad. Abends und nachts verdecken einzelne Wolken den Himmel bei einer Temperatur von 13 Grad.

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1: Im Studio Andreas Sommer. Die AfD gewinnt die Landtagswahl in Sachsen-Anhalt deutlich. Laut ARD-Hochrechnung kommt sie auf 44,5%, ein Rekordergebnis. Die CDU stürzt auf 18,5% ab. Linke, Grüne und SPD schaffen den Einzug in den Landtag. Das BSW muss mit 5% noch zittern. Eine AfD-Alleinregierung ist nach aktuellem Stand nicht möglich. Auch eine Fortsetzung der bisherigen Koalition aus CDU, SPD und FDP hat keine Mehrheit. Damit steht Sachsen-Anhalt vor schwierigen Koalitionsverhandlungen. Die US-Sondergesandten Steve Witkoff und Jared Kushner sind in Kiew eingetroffen. Nach ihrem Treffen mit Kreml-Chef Putin wollen sie heute mit dem ukrainischen Präsidenten Selenskyj über neue Friedensgespräche sprechen. Für Kiew und Moskau gilt während der Gespräche eine dreitägige Waffenruhe. In anderen Teilen der Ukraine und auch in Russland gehen die gegenseitigen Drohnenangriffe aber weiter. Russlands Außenminister Sergei Lavrov wirft Deutschland vor, Russland faktisch den Krieg zu erklären. Hintergrund ist der versuchte Drohnenangriff auf den Flughafen Leipzig-Halle. Die Bundesregierung macht Russland dafür verantwortlich und spricht von einer eindeutigen Beweislage. Moskau weist die Vorwürfe zurück. Nach der Sabotage an mehreren Umspannwerken in Deutschland fahndet die Polizei jetzt öffentlich nach einem 48-Jährigen. Er soll unter anderem am Umspannwerk Jenschwalde beteiligt gewesen sein. Die Behörden haben Fotos des Verdächtigen und seines Fahrrads veröffentlicht. Auch in Ostsachsen wurden 12 weitere verdächtige Vorrichtungen an Hochspannungsleitungen entdeckt. Die Ermittler prüfen einen Zusammenhang. Der 48-Jährige ist weiterhin flüchtig.
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1: In der Nacht ist es wolkig. Die Tiefstwerte sinken auf 11 Grad. Morgen zeigt sich die Sonne nur vereinzelt, bei sonst wolkigem Himmel. Teils ist es regnerisch, bei Maxiwerten um 19 Grad. Abends und nachts verdecken einzelne Wolken den Himmel bei einer Temperatur von 13 Grad.
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